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3: 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Bald ist er da und nimmt unsere Weiber. 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
0: Ihr seid wohl selber einer.
3: Ich bin der Erzengel Gabriel und töte den Drachen.
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3: Merkt ihr denn nicht? Ich markiere den Feind. 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Seht, ich meine es gut.
4: Ihr seid der Teufel.
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0: Ihr seid's, Monsignor.
1: Ja.
0: Und ihr, Dottor.
1: Ja.
0: Treibt euch leichtfertig auf offener Straße umher.
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0: 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Ja oder nein?
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Mit dir, mein adeliger Musikophilos, werde ich also gleich einen kurzen, schlagfertigen Dialog führen. Ihr, Madame, erwartet mich in jener Herberge, wohin ich euch begleiten darf.

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